Leistungen sind das. Leistungen! Bravo Müller, gut vorbereitet. 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

The Teen Kings mit dem damals gerade 19-jährigen Sänger Roy Orbison, der an der West Texas State University in Canyon in der Nähe von Amarillo studierte. Die Platte der Teen Kings mit der Erstversion von Ubi Dubi auf dem kleinen Jewel-Label erschien aber erst ein Jahr später im April 56. Drei Mitstudenten von Roy Orbison waren damals die Musiker des Trios The Rhythm Orchids, Jimmy Bowen, Buddy Knox und Don Lanier. Auf Orbisons Empfehlung hin suchten sie im Frühjahr 1956 Pattys Studio auf und nahmen dort die Songs I'm Stickin' With You und Party Doll auf, die nach der Erstveröffentlichung auf Triple D dann Anfang 1957 vom New Yorker Roulette-Label auf zwei Singles herausgebracht wurden, mit großem Erfolg. Jimmy Bowen erreichte Platz 14 und Buddy Knox kam mit seiner Party Doll bis an die Spitze der Charts. Hey!

Ebenfalls im Frühjahr 1956 hatte der damals 19-jährige Buddy Holly mit seiner Band The Crickets aus Lubbock in West Texas, etwa 150 Kilometer entfernt von Clovis, Norman Petty erstmals aufgesucht, um bei ihm Demoaufnahmen einzuspielen. Eine dieser Aufnahmen war Baby Won't You Come Out Tonight. Kurz darauf erhielt Holly einen Vertrag mit Decca Records. Doch seine nun in Nashville mit dortigen Session-Musikern entstandenen Aufnahmen blieben erfolglos. 1956 entstand im Norman Petty Studio auch die Aufnahme Soul.

Long Good Luck and Goodbye von Weldon Rogers, die aber erst im Sommer 1957 beim Imperial Label in Los Angeles herauskam. Über Weldon Rogers ist nicht viel mehr bekannt, als dass er Miteigentümer des Jewel Labels war, das die vorhin gehörte Single von Roy Orbison's Teen Kings veröffentlicht hatte. Mehr Informationen gibt es über Joe Sonny West, Jahrgang 1937, der wie Buddy Holly aus Lubbock stammte. Am 18. August 1956 nahm Norman Petty mit Sonny West Rockola Ruby auf, das Petty auf seinem eigenen Norva-Jack-Label herausbrachte. Auf Sonny West komme ich nachher noch einmal zurück. 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

Nach seinen zwei erfolglosen Decca-Platten kam Buddy Holly im Dezember 1956 erneut zu Norman Petty nach Clovis, um weitere Aufnahmeversuche zu unternehmen. Holly hatte inzwischen zu einem individuellen Stil gefunden und diese Entwicklung verschaffte ihm auch den Durchbruch. Die am 24. und 25. Februar 1957 aufgenommene Zweitfassung von That'll Be the Day brachte Norman Petty beim New Yorker Brunswick-Label unter und Mitte 1957 erreichte die Aufnahme, die unter dem Bandnamen The Crickets veröffentlicht worden war, die Spitzenposition der Billboard-Charts. Weit weniger erfolgreich war da Terry Nolan Church aus Abilene, dessen Aufnahmen Norman Petty ebenfalls an Brunswick Records leaste. Ten Little Women von Terry Nolan erschien gleichzeitig mit der Cricket-Single am 27. Mai 1957, fand jedoch nur regionale Beachtung, aber doch so viel, dass eine Coverversion dieses Songs veröffentlicht wurde, und zwar von Sam Butera, dem Saxophonisten der Louis Prima Band. Als dritte Aufnahme in diesem Block dann noch Later Baby von der texanischen Band Hal Goodson and the Raiders, die am 2. Mai 1957 unter Norman Pettys Regie entstand und von Solo Records in Hollywood veröffentlicht wurde.

Im Frühjahr 1957, noch vor der Veröffentlichung von That'll Be the Day, wirkte Buddy Holly als Gitarrist auch bei Aufnahmen anderer Interpreten in Norman Pettys Studio mit. Aus einer Session vom 28. April 1957 stammen die beiden folgenden Aufnahmen, bei denen Holly mit seinen Gitarrensoli deutlich herauszuhören ist. Zuerst Jim Robinson mit Whole Lot of Lovin', das Petty an Epic Records weiterleitete. Und dann Starlight mit Jack Huddle, das Petty zunächst Ende 1957 auf seinem eigenen Patsy-Label veröffentlichte und dann an Cap Records in New York weitergab.

Und nun vier Norman Petty-Produktionen, die im Oktober und November 1957 in direkter numerischer Reihenfolge auf Brunswick Records erschienen. Nach Peggy Sue war auf Brunswick 55035 der dritte große Erfolg von Buddy Holly und den Crickets zu hören, Oh Boy, geschrieben von dem vorhin schon erwähnten und gehörten Sonny West, der Buddy Holly auch noch einen weiteren Hitsong lieferte, Raven. Dann noch einmal Terry Noland mit Patty Baby auf Brunswick 55036. Begleitet wurde Terry Noland, der seit Jahren als erfolgreicher und wohlhabender Bauunternehmer in Oklahoma City lebt, bei dieser Aufnahme von dem Sextett The Big Beats, zu dem als Leadgitarrist damals ein gewisser Trini Lopez gehörte. Auf Brunswick 55037 erschien eine der seltensten Norman Petty-Produktionen, Sputnik von Jerry Engler and the Four Echoes, über die leider gar nichts bekannt ist. Erstaunlicherweise wurde diese Platte damals sogar bei uns in Deutschland veröffentlicht. Und schließlich noch auf Brunswick 55039 Johnny Peanuts Wilson mit seinem gusseisernen Arm, Cast Iron Arm. Wilson war der Gitarrist der Roy Orbison Band The Teen Kings. Im Alter von nur 43 Jahren verstarb er im September 1980. Oh.

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1: Wie schon erwähnt, brachte Norman Petty seine Produktion, abgesehen von wenigen Ausnahmen, bei vielen verschiedenen Plattenfirmen unter. Das hatte für ihn den Vorteil, dass er sich ganz auf seine Aufnahme- und Produzententätigkeit konzentrieren konnte. Dabei wich Pettys Praxis völlig von der anderer Studios ab. Er nahm nämlich keine Bezahlung für die Zeit der Studiobenutzung, sondern für die Anzahl der aufgenommenen Songs. Kein Zeitdruck gleich bessere Ergebnisse, war seine aus eigener Erfahrung gewachsene Überzeugung. Doch ganz so uneigennützig war dies aber doch nicht, denn er ließ sich zumeist die Verlagsrechte an den Songs von den Musikern übertragen. Hier nun zwei Aufnahmen, die Petty an das New Yorker Atlantic Label weitergab. Zuerst vom Sommer 1957 der Texaner Dean Beard mit Party Party. Beard hatte zuvor 1956 schon Aufnahmen für Sun Records in Memphis gemacht, die aber unveröffentlicht blieben. 1958-59 war Dean Beard dann in Kalifornien als Pianist Mitglied der Instrumentalgruppe The Champs. Er verstarb 53-jährig im April 1989. Und dann noch einmal Sonny West mit seinem Original von Ray Vaughan, das Petty Ende 1957 aufgenommen haben dürfte. Buddy Holly nahm seine Version im Januar 1958 auf, und zwar nicht in Clovis, sondern in New York.

und zum Schluss noch drei Aufnahmen, die Norman Petty bei Dot Records in Hollywood unterbrachte. Zuerst Don Lanier, der ehemalige Leadgitarrist der Buddy Knox Band The Rhythm Orchids. Begleitet wurde Lanier von dem Gesangstrio The Roses, das Norman Petty bei zahlreichen Sessions einsetzte. Since You Went Away to School von Don and the Roses erschien im Mai 1958. Im Oktober 1958 erschien When Sin Stops von der Band The Nighthawks aus Amarillo mit dem Leadsänger Eddie Reeves, mit dem Petty später noch Soloaufnahmen produzierte. Eine Nachversion von When Sin Stops nahm Waylon Jennings im September 1958 auf, zwar in Pettys Studio, produziert aber von Buddy Holly, der seine enge Bindung an Norman Petty gelöst hatte. Waylon Jennings' Version wurde erst nach Hollys Tod veröffentlicht, im Mai 1959. Und schließlich noch Earl Henry Sings mit My Suzanne, das bereits am 8. Mai 1958 von Petty aufgenommen worden war. Earl Sings wurde nach der Trennung der Crickets von Buddy Holly im Herbst 1958 der neue Sänger der Crickets. Oh.

Ja, soweit der erste Teil über das Wirken des Produzenten Norman Petty. Mehr davon in 4 Wochen am 28. Juni. Tschüss, ihr Werner Voss.

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Vor einigen Wochen bin ich gefragt worden, ob mir die Musik ausgeht, weil die Zahl der Songs, die schon mal in der Sendung gespielt wurden, angestiegen sei. Das Gegenteil werde ich heute beweisen mit einer ganzen Reihe leicht kratziger Single.

Wir starten mit dem Cajun Blues. Mit den Cajuns 1959 erschien die Aufnahme von Rusty York auf der B-Seite der Fraternity-Single F836 in Ohio.

Das war die A-Seite von Cajun Blues mit Jackie Shannon und den Cajuns Just Another Lie. Ob es sich dabei um Sharon Lee Myers handelt, die sich bekanntlich Jackie D. Shannon oder auch Jackie D. nannte und im Alter von 16 Jahren als Jackie Lee ihre erste Single bei Marvel Records machte, weiß ich nicht.

aus New York mit den Orlandos war das. Old MacDonald kennen sicher noch viele aus dem Englischunterricht in der Schule. Ganz besonders viel Spaß hatten wir immer, die Tierstimmen nachzumachen. Ihr hört, an unbekannten oder wenig bekannten Songs wird es mir auch für diese Sendung nicht mangeln. Einen DJ aus Middleton in Ohio habe ich jetzt für euch. Gehört habt ihr ihn vielleicht schon mal, denn mit She's Neat hatte er 1958 einen Top-40-Hit und ich bin ziemlich sicher, das Lied gab es bereits bei mir. Hier ist Dale Wright mit den Wright Guys und meinem Motto, lieber spät als gar nicht, better late than never, auf Fraternity 833 erschienen.

Aus Michigan stammte die eben gespielte Instrumentalaufnahme aus dem Jahr 1958 auf dem Fox-Label und die Band gab es bei mir schon, als ich die Michigan-Box vorgestellt habe. Danny Zeller and his Zell Rocks haben Black Sax gespielt und die B-Seite Wicked Ruby gibt's auch gleich, obwohl ich ziemlich sicher bin, dass ich die mit der 10-CD Michigan-Box bereits gespielt habe. Bobby hieß die schöne Doo-Wop-Aufnahme mit Joey and the Lessingtons auf Dunes 2029 aus Kalifornien aus dem Jahr 1963, die ich vor dem Jingle gespielt habe. Jetzt aber Danny Zeller and his Zell Rocks mit Wicked Ruby und ihm folgt Curtis Lee, Beverly Jean.

Die Single Under the Moon of Love mit der B-Seite Beverly Jean mit Curtis Lee wurde 1961 auf Dunes Records Nummer 2008 veröffentlicht und ich denke, zumindest die A-Seite ist bekannt, denn das war der Nachfolger für seinen wohl größten Hit, den es jetzt gibt, Pretty Little Angel Eyes auf Dunes Records Nummer 2007.

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Die letzten beiden Aufnahmen kamen von Cindy Records aus New York. Doo-Wop mit Cleo and the Crystal Airs, Please Be My Guy, baten die Damen 1957 und davor war Sugar Baby zu hören und der Song hatte nichts mit der gleichnamigen Peter Kraus Nummer zu tun. Nick Anthony war der Interpret auf Cindy Records Nummer 3001 aus dem Jahr 1957. Ganz kurz ein Wort zu meinen Infos zur Musik. Neben den Plattenumschlägen und Begleitheften oder Büchern zu den CDs kommen meine Informationen oft von Rockin' Country Style, Discogs, 45 RPM, Now Dig This Heften, Musical Express, um einige zu nennen. Ich muss gelegentlich eine ganze Menge nachlesen, so wie heute. Und ja, Wikipedia kommt auch gelegentlich zum Zug, verbunden mit dem Vorwurf, ich würde nur Wikipedia-Wissen vermitteln. Damit kann ich leben, denn aus irgendeiner Quelle kommt letztlich immer unser Wissen. Höchste Zeit für mehr Musik. Die Jesters spielen den Peter Gunn Twist auf Rio Records Nummer 11 aus Ohio und dann gibt es die Cindy Single Nummer 3010 aus New York. Zunächst Sassy mit Frantic Johnny Rogers und dann die andere Seite der Scheibe Ramrod.

Da war das Geld in der Jukebox aber ganz besonders schnell verdient. Kürzer geht es wohl kaum. Wie wäre es jetzt mit Chili mit Honig? Habe ich jetzt im Angebot. Chili with Honey mit Danny Bell and the Bellhops auf Fraternity 802 und dann ein Golden Oldie, Corinne Corina mit Ray Peterson auf Dunes 2002 aus dem Jahr 1961, bei uns auf dem Polydor-Ableger Heliodor erschienen, mit Bildumschlag. Aber auch Dunes bot einen Bildumschlag, sogar in Farbe, bei mir zu sehen auf Facebook.

Rock'n'Roll-Fans kennen den Song wohl am ehesten mit Buddy Holly. Ihm hat das Lied offenbar gefallen, denn es gibt eine Aufnahme mit ihm davon. Have You Ever Been Lonely mit Bonnie Lou und dem Orchester Lou Douglas auf Fraternity 808 aus dem Jahr 1958 habe ich gespielt. Das Original stammt bereits aus den 30er Jahren. Jetzt habe ich für euch noch eine Fox-Single mit Johnny Powers. Long Blonde Hair, Rose Red Lips, nicht zu verwechseln mit Long Blonde Hair, die auf verschiedenen Compilations erschienen ist, und Rock Rock, alles mit dem Orchester Stan Getz and the Tomcats aus dem Jahr 1957.

Goody, goody, goodbye, sage auch ich jetzt. Und das war eben Dale Wright and the Wright Guys with the Dons auf Fraternity 818 aus dem Jahr 1958.

Andy Nelson hat heute richtig Zeit, seinen Teen Beat zu trommeln. Bis zum Wiederhören mit Teen Beat damals Nummer 857 wünsche ich eine schöne Woche. Tschüss und bye bye, sagt euer Sendeverantwortlicher Plattenplauderer

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Vor einigen Wochen bin ich gefragt worden, ob mir die Musik ausgeht, weil die Zahl der Songs, die schon mal in der Sendung gespielt wurden, angestiegen sei. Das Gegenteil werde ich heute beweisen mit einer ganzen Reihe leicht kratziger Singles.

Wir starten mit dem Cajun Blues. Mit den Cajuns 1959 erschien die Aufnahme von Rusty York auf der B-Seite der Fraternity-Single F836 in Ohio.

Das war die A-Seite von Cajun Blues mit Jackie Shannon und den Cajuns Just Another Lie. Ob es sich dabei um Sharon Lee Myers handelt, die sich bekanntlich Jackie D. Shannon oder auch Jackie D. nannte und im Alter von 16 Jahren als Jackie Lee ihre erste Single bei Marvel Records machte, weiß ich nicht.

aus New York mit den Orlandos war das. Old MacDonald kennen sicher noch viele aus dem Englischunterricht in der Schule. Ganz besonders viel Spaß hatten wir immer, die Tierstimmen nachzumachen. Ihr hört, an unbekannten oder wenig bekannten Songs wird es mir auch für diese Sendung nicht mangeln. Einen DJ aus Middleton in Ohio habe ich jetzt für euch. Gehört habt ihr ihn vielleicht schon mal, denn mit She's Neat hatte er 1958 einen Top-40-Hit und ich bin ziemlich sicher, das Lied gab es bereits bei mir. Hier ist Dale Wright mit den Wright Guys und meinem Motto, lieber spät als gar nicht, better late than never, auf Fraternity 833 erschienen.

Aus Michigan stammte die eben gespielte Instrumentalaufnahme aus dem Jahr 1958 auf dem Fox-Label und die Band gab es bei mir schon, als ich die Michigan Box vorgestellt habe. Danny Zeller and his Zell Rocks haben Black Sax gespielt und die B-Seite Wicked Ruby gibt's auch gleich, obwohl ich ziemlich sicher bin, dass ich die mit der 10-CD Michigan Box bereits gespielt habe. Bobby hieß die schöne Doo-Wop-Aufnahme mit Joey and the Lessingtons auf Dunes 2029 aus Kalifornien aus dem Jahr 1963, die ich vor dem Jingle gespielt habe. Jetzt aber Danny Zeller and his Zell Rocks mit Wicked Ruby und ihm folgt Curtis Lee, Beverly Jean.

Die Single Under the Moon of Love mit der B-Seite Beverly Jean mit Curtis Lee wurde 1961 auf Dunes Records Nummer 2008 veröffentlicht und ich denke, zumindest die A-Seite ist bekannt, denn das war der Nachfolger für seinen wohl größten Hit, den es jetzt gibt, Pretty Little Angel Eyes auf Dunes Records Nummer 2007.

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Die letzten beiden Aufnahmen kamen von Cindy Records aus New York. Doo-Wop mit Cleo and the Crystal Airs, Please Be My Guy, baten die Damen 1957 und davor war Sugar Baby zu hören und der Song hatte nichts mit der gleichnamigen Peter Kraus Nummer zu tun. Nick Anthony war der Interpret auf Cindy Records Nummer 3001 aus dem Jahr 1957. Ganz kurz ein Wort zu meinen Infos zur Musik. Neben den Plattenumschlägen und Begleitheften oder Büchern zu den CDs kommen meine Informationen oft von Rockin' Country Style, Discogs, 45 RPM, Now Dig This Heften, Musical Express, um einige zu nennen. Ich muss gelegentlich eine ganze Menge nachlesen, so wie heute. Und ja, Wikipedia kommt auch gelegentlich zum Zug, verbunden mit dem Vorwurf, ich würde nur Wikipedia-Wissen vermitteln. Damit kann ich leben, denn aus irgendeiner Quelle kommt letztlich immer unser Wissen. Höchste Zeit für mehr Musik. Die Jesters spielen den Peter Gunn Twist auf Rio Records Nummer 11 aus Ohio und dann gibt es die Cindy Single Nummer 3010 aus New York. Zunächst Sassy mit Frantic Johnny Rogers und dann die andere Seite der Scheibe Ramrod.

Da war das Geld in der Jukebox aber ganz besonders schnell verdient. Kürzer geht es wohl kaum. Wie wäre es jetzt mit Chili mit Honig? Habe ich jetzt im Angebot. Chili with Honey mit Danny Bell and the Bellhops auf Fraternity 802 und dann ein Golden Oldie, Corinne Corina mit Ray Peterson auf Dunes 2002 aus dem Jahr 1961, bei uns auf dem Polydor-Ableger Heliodor erschienen, mit Bildumschlag. Aber auch Dunes bot einen Bildumschlag, sogar in Farbe, bei mir zu sehen auf Facebook.

Rock'n'Roll-Fans kennen den Song wohl am ehesten mit Buddy Holly. Ihm hat das Lied offenbar gefallen, denn es gibt eine Aufnahme mit ihm davon. Have You Ever Been Lonely mit Bonnie Lou und dem Orchester Lou Douglas auf Fraternity 808 aus dem Jahr 1958 habe ich gespielt. Das Original stammt bereits aus den 30er Jahren. Jetzt habe ich für euch noch eine Fox-Single mit Johnny Powers. Long Blonde Hair, Rose Red Lips, nicht zu verwechseln mit Long Blonde Hair, die auf verschiedenen Compilations erschienen ist, und Rock Rock, alles mit dem Orchester Stan Getz and the Tomcats aus dem Jahr 1957.

Goody goody, goodbye, sage auch ich jetzt. Und das war eben Dale Wright and the Wright Guys with the Dons auf Fraternity 818 aus dem Jahr 1958.

Bassdrummer Andy Nelson hat heute richtig Zeit, seinen Teen Beat zu trommeln. Bis zum Wiederhören mit Teen Beat damals Nummer 857 wünsche ich eine schöne Woche. Tschüss und bye bye, sagt euer sendeverantwortlicher Plattenplauderer.

Guten Abend, liebe Zuhörer. One Summer Night war ein recht passender Songtitel zum Auftakt an diesem heißen Sommerabend, aber leider aus traurigem Anlass. Denn der Leadsänger Jimmy Weston der schwarzen Vokalgruppe The Dan Lears verstarb bereits vor über einem Jahr am 10. Juni 1993, was aber erst ein halbes Jahr später in Europa bekannt wurde. Das Quintett The Dan Lears war eine der zahlreichen schwarzen Straßengruppen, die sich Mitte der 50er Jahre in Brooklyn formierten. Ihre erste Platte mit dem eben gehörten One Summer Night erschien im Mai 1958 zunächst auf dem kleinen M3-Label, wurde Mitte Juni 1958 von Mercury Records übernommen und entwickelte sich dann zu einem beachtlichen Hit mit Platz 16 in den Popcharts Ende Juli, Anfang August. Trotz weiterer 8 Platten bis 1964 stellte sich aber kein weiterer Erfolg für Jimmy Weston und seine Dan Lears mehr ein. Hier gleich noch die Plattenrückseite von One Summer Night mit dem Titel Wheelin' and a Dealin'.

Erst im März 1994 gelangte die Meldung nach Europa, dass der schwarze Saxophonist Red Prysock bereits am 19. Juli 1993 im Alter von 67 Jahren in Chicago verstorben war. Wilbert Red Prysock gehörte zu jenen Saxophonisten, die sich Ende der 40er Jahre vom Jazz, dem Rhythm and Blues und dann dem Rock'n'Roll zuwandten und entscheidend dazu beitrugen, dass das Saxophon

mit einem schönen Zulu von Red Prysock. 1953 formierte Prysock dann eine eigene Band, die für Red Robin und dann von 1954 bis 60 für Mercury Aufnahmen machte. Mit dieser Band begleitete er auch viele Stars in den Alan Freed Shows in New York und auf ausgedehnten Tourneen bis in die 60er Jahre. Eines von Prysocks wilden Instrumentals war Fingertips vom Oktober 1955.

Ebenfalls erst mit monatelanger Verspätung bekannt wurde der Tod von Joe Tarion Jr. im September 1993. Von ihm dürften die meisten europäischen Rock'n'Roll-Fans erst Ende der 70er Jahre überhaupt gehört haben, als einige seiner Aufnahmen wiederveröffentlicht wurden. Joe Tarion, geboren am 9. Januar 1932 in Springfield in Massachusetts, formierte 1956 seine Band The Rockets, mit der er Ende 56 eine Platte für das kleine Lido-Label in New York aufnahm. Mit den beiden Songs Come Back to Me Darling und Hey Baby, Let's Go Downtown. Da Come Back to Me Darling lokalen Erfolg verzeichnete, wurde die Platte im April 57 von Brunswick Records erneut veröffentlicht. Als nach einer zweiten Brunswick-Single vom August 57 der nachhaltige Erfolg aber ausblieb, löste sich die Band auf. Erst im Frühjahr 1959 nahm Joe Tarion mit dem Sully Trio in der Küche seines Hauses eine weitere Platte auf, I Ain't Gonna Be Around, veröffentlichte er in einer Tausenderauflage auf dem eigenen Judd-Label. 1964 gab er dann die Musik auf. Und erst 1989 machte ein amerikanischer Sammler den fast blinden Mann ausfindig und interviewte ihn ausführlich. Joe Tarion wurde nur 61 Jahre alt.

auch nur 60 Jahre alt wurde die Rhythm-and-Blues-Sängerin Varetta Dillard, die schon am 4. Oktober 1993 in Brooklyn einem Krebsleiden erlag. Varetta Dillard, die am 3. Februar 1933 in Harlem geboren wurde, verbrachte den größten Teil ihrer Kindheit und Jugend in Krankenhäusern, wo sie wegen einer Knochenkrankheit mehr als ein Dutzend Mal operiert werden musste. 1951 gewann sie zweimal Amateurwettbewerbe im legendären Apollo-Theater und erhielt daraufhin einen Plattenvertrag bei Savoy Records. Hier gleich einer ihrer drei Rhythm and Blues Top Ten Hits, Mercy, Mr. Percy, der im Sommer 1953 Position 6 erreichte. 1956 wechselte Varetta Dillard zum RCA-Label, doch ihre Rhythm and Blues-orientierten Aufnahmen fanden auf dem vom kommerziellen Rock'n'Roll beherrschten Plattenmarkt nur noch wenige Käufer. Ende der 60er Jahre engagierte sie sich stark in der Bürgerrechtsbewegung und geriet dann in Vergessenheit. Erfreulicherweise wurden fast sämtliche ihrer Aufnahmen dann in den 80er Jahren wiederveröffentlicht.

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1: New York und hier insbesondere der Stadtteil Brooklyn ist berühmt für die Tatsache, dass von dort so viele Vokalgruppen stammen. Eine dieser Gruppen hob sich aus der Menge hervor. Nicht, weil sie so erfolgreich war, das Gegenteil ist eher der Fall, sondern weil sie aus zwei schwarzen und drei weißen Sängern bestand, The Five Discs. Joe Barcelona, der Baritonsänger der Gruppe, verstarb im Dezember 1993. Die Five Discs formierten sich 1957 als Straßengruppe in Brooklyn und Anfang 1958 veröffentlichte das kleine MG-Label ihre erste Platte I Remember. Der Song erwies sich als lokaler Erfolg und wurde daraufhin im April 58 nochmals von dem RCA-Unterlabel Vic veröffentlicht. Doch eine Platzierung in den nationalen Charts blieb leider aus. Auch mit weiteren guten Singles bis 1964 schaffte die Gruppe nicht den erhofften Durchbruch. Als zweite Aufnahme der Five Discs mit dem verstorbenen Joe Barcelona dann noch Never Let You Go auf dem Cheer-Label von 1962.

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1: Noch vor den Ravens, den Orioles, den Dominos, den Midnighters oder den Drifters war The Clovers die erfolgreichste schwarze Vokalgruppe der 50er Jahre. Von ihren 44 Aufnahmen für Atlantic Records 1951 bis 1956 waren allein 18 Top-10-Hits in den Rhythm and Blues-Charts. Ihr einziger Pop-Hit Love Potion No. 9 erschien erst 1959 gegen Ende ihrer Karriere bei United Artists. Zwei Mitglieder der Clovers verstarben Anfang des Jahres. Am 6. Januar im Alter von 61 Jahren an Kehlkopfkrebs in New York der Gründer der Gruppe Harold Lucas und am 3. Februar der Leadsänger John Buddy Bailey an Herzversagen in Las Vegas. Harold Lucas hatte die Clovers 1946 in Washington D.C. zunächst als Trio formiert, das 1948 durch John Bailey zum Quartett wurde und später sogar zum Quintett und Sextett anwuchs. Zur Erinnerung an die beiden hier zunächst Tingerling mit John Bailey als Leadsänger vom 18. März 1952, es war der dritte Nummer 1 Hit der Clovers, und dann vom 8. April 1953 The Feeling Is So Good, die einzige Clovers-Aufnahme, bei der Harold Lucas die Leadstimme übernahm.

An Kehlkopfkrebs verstarb ebenfalls im Februar Byron Gibson, besser bekannt als Wild Child Gibson. 1955 gewann er mit seiner Vokalgruppe The Sliders einen Talentwettbewerb von Specialty Records in Los Angeles, die dann auch zwei Singles veröffentlichten. Dann arbeitete Gibson eine Zeit lang für den großen Specialty-Star Little Richard als Roadmanager und danach entschloss er sich zu einer Solokarriere, die ihn nach Quincy an der Grenze von Illinois und Missouri führte. Dort schloss er sich mit der gemischt-rassischen Band The Rockers des weißen Saxophonisten Freddie Teakin zusammen, mit der er 1958-59 zwei Platten für das kleine Hit-Label in Chicago aufnahm. Hier beide Seiten der ersten Single, zuerst das wilde Uncle John, eine Anspielung auf eine im Text von Little Richards Long Tall Sally enthaltene Figur, und dann das bluesige Sittin' Here Cryin', das nach Teakins Aussage Platz 24 der Billboard Rhythm and Blues Charts erreicht haben soll, in den einschlägigen Listen aber nicht verzeichnet ist. Wild Child Gibson.

Und zum Schluss noch Larry Davis, ein Bluesmann aus Kansas City, der am 17. April einem Krebsleiden im Alter von nur 57 Jahren in Los Angeles erlag. Larry Davis' Reputation als Bluesmusiker gründet sich hauptsächlich auf seinen Klassiker Texas Flute, den er im Mai 1958 in Houston für das dortige Duke-Label einspielte. Spielen möchte ich hier aber die rockige Plattenrückseite I Tried, die soundmäßig eher nach Chicago als nach Houston in Texas klingt. Ja, soweit die kurzen musikalischen Erinnerungen an einige der zahlreichen Musiker, die im zurückliegenden Jahr für immer verstummt sind. Ihre musikalische Hinterlassenschaft bleibt uns aber als ein lebendiges Erbe erhalten. Und damit bis in 4 Wochen am 22. August. Tschüss, Ihr Werner Voss.

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2: Guten Abend, liebe Zuhörer. Heute und in der ersten Sendung im nächsten Jahr, am 9. Januar, möchte ich die Geschichte einer Plattenfirma skizzieren, die vor 45 Jahren, Mitte 1949, ihre ersten Platten veröffentlichte. Peacock Records aus Houston in Texas. Peacock Records war im Laufe seines 24-jährigen Bestehens eine der ganz wenigen Plattenfirmen, die von einem Schwarzen geleitet wurden, Don Robey. Denn von den Hunderten von unabhängigen Labels, die zwischen 1945 und Ende der 50er Jahre aktiv waren, befanden sich nur etwa 3% in schwarzem Eigentum. Don Dredrick Robey wurde am 1. November 1903 in Houston geboren und nach dem Abbruch der High School wurde er zunächst professioneller Glücksspieler. Dann arbeitete er eine Zeit lang als reisender Schnapsvertreter und verlegte sich danach auf das Organisieren von Musikveranstaltungen, Rodeos, Boxkämpfen und Golfturnieren. 1945 eröffnete er dann in Houston den Bronx Pickup Club und wenig später auch noch einen Plattenladen. Don Robey war also ein umtriebiger Businessman, dem außerdem aggressive und rüde Geschäftspraktiken und sogar Verbindungen zur Unterwelt nachgesagt wurden. 1947 war in Robeys Peacock Club der damals 23-jährige Gitarrist Clarence Gatemouse Brown erfolgreich aufgetreten und Robey übernahm dessen Management und verschaffte ihm einen Plattenvertrag mit Aladdin Records in Los Angeles. Verärgert darüber, dass Aladdin zu wenig Werbung für Browns Platten machte, entschloss sich Robey mit schon 45 Jahren zur Gründung einer eigenen Plattenfirma, die er nach seinem Club Peacock nannte und produzierte nun Browns Aufnahmen selbst. Mit zwei Blues-Stücken kam Gatemouse Brown im November 1949 auch in die Rhythm and Blues Charts. Viel typischer als langsame Blues-Songs waren für Brown aber dessen Boogie-Instrumentals. Deshalb hier von Anfang 1953 Clarence Gatemouse Brown mit seinem Boogie Up Raw.

Trotz seiner hemdsärmeligen Geschäftsmethoden war eine der musikalischen Vorlieben von Don Roby die religiöse Gospelmusik. Und seinen nächsten Top-10-Hit in den Rhythm and Blues Charts nach Gate Mouse Brown verbuchte Don Roby Anfang 1951 mit der eben gehörten Gospelaufnahme Our Father von den Original Five Blind Boys of Mississippi. Welch überragende Rolle Gospelmusik für Roby spielte, zeigt die Tatsache, dass von den gut 1450 Singles zwischen 1949 und 1973 fast 650, also 45% aller Plattenveröffentlichungen Robys, Gospelaufnahmen waren. Wie rüde und auch skrupellos Roby bei seinen Geschäften verfuhr, belegt die Übernahme des kleinen Duke-Labels aus Memphis. Dort hatte der weiße James Mattis Anfang 1952 das Duke-Label mit einem Startkapital von nur $1,500 gegründet. Und als Mattis mit der ersten Platte von Johnny Ace, My Song, in finanzielle Schwierigkeiten geriet, bot Don Roby ihm Unterstützung in Form einer Partnerschaft an. Mit dem Ergebnis, dass My Song im Herbst 1952 bis an die Spitze der Rhythm and Blues Charts gelangte. Auf Duke erschienen anfänglich nur von Mattis in Memphis produzierte lokale Interpreten wie Roscoe Gordon, Johnny Ace, Bobby Bland oder Earl Forrest, der gleich mit Rock the Bottle vom August 1952 zu hören sein wird. Als James Mattis im Frühjahr 1953 Don Roby in Houston aufsuchte, um seinen finanziellen Anteil der Partnerschaft einzuholen, zwang Roby ihn mit vorgehaltenem Revolver, ihm seinen Anteil abzutreten.

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1: Im Herbst 1951 hatte Don Robey die schwergewichtige texanische Blues-Sängerin Marie Adams unter Vertrag genommen, deren erste Platte, I'm Gonna Play the Honky Tonks, sich Mitte 1952 zu einem Nummer-3-Hit in den Rhythm and Blues-Charts entwickelte. 1953 schloss sich Marie Adams der Johnny Otis Rhythm and Blues Caravan an, der späteren Johnny Otis Show, bei der sie bis Anfang der 60er Jahre blieb. Hier gleich Marie Adams mit der Johnny Otis Band und I'm Gonna Latch On vom Februar 1954. Bereits Anfang 1951 hatte Don Robey eine andere gewichtige Blues-Sängerin für Peacock verpflichtet, Willie Mae Big Mama Thornton, deren vierte Single, aufgenommen am 13. August 1952 mit der Otis Band in Los Angeles, aber erst im März 1953 veröffentlicht, für Robey zu einem neuen Superhit wurde, Hound Dog. 7 Wochen lang führte die Aufnahme 1953 die Rhythm and Blues Charts an und zog zahlreiche Coverversionen und Antwort- und Beziehungssongs nach sich. Leider konnte sich Big Mama Thornton trotz weiterer guter Platten bei Peacock bis 1957 nie wieder in den Charts platzieren.
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Richard Wayne Pennyman, besser bekannt als Little Richard, hatte bereits 1951 und 1952 erfolglos Platten für RCA Records eingespielt, als er im Februar 1953 in Houston für Peacock als Leadsänger des Vokalquartetts The Tempo Toppers vier Songs aufnahm. Einer davon war Fool at the Wheel, den Sie gleich hören werden. Doch keine dieser Aufnahmen und die aus einer weiteren Session vom Oktober 1953 mit der Johnny Otis Band zeitigten besonderen Erfolg. Der kam, als Richard im Herbst 1955 zu Specialty wechselte und mit Tutti Frutti quasi über Nacht zum Superstar wurde, sehr zum Ärger von Don Robey. Johnny Otis, der zwar weiß, aber von schwarzer Kultur durchdrungen ist und wie ein Schwarzer lebt, schloss 1952 mit Don Robey neben einem Plattenvertrag auch eine Vereinbarung als Talentsucher und Produzent. Johnny Otis hatte zuvor in gleicher Weise für Savoy und King Records gearbeitet und war von deren weißen Eigentümern finanziell betrogen worden. Dass er bei dem schwarzen Don Robey vom Regen in die Traufe kam, ahnte er damals nicht. Hier gleich Johnny Otis mit seiner Band und als Sänger mit Rock Me Baby vom Oktober 1953.

Auf dem 1953 mit Gewalt übernommenen Duke-Label verbuchte Don Robey von 1952 bis Ende 1954 mit Aufnahmen von Johnny Ace 6 Top-10-Hits in den Rhythm and Blues-Charts. Doch der größte Erfolg von Johnny Ace kam erst nach dessen spektakulärem Unfalltod am 24. Dezember 1954, als Ace sich beim russischen Roulette hinter der Bühne des Houston City Auditoriums selbst eine Kugel in den Kopf jagte. Pledging My Love, ein von Robey geschriebener Song, bei dem Johnny Ace von der Johnny Otis Band begleitet worden war, belegte im Frühjahr 1955 für 10 Wochen die Nummer 1 der Rhythm and Blues Charts und erreichte in den Popcharts sogar die Position 17. Der als John Marshall Alexander am 9. Juni 1929 in Memphis geborene Johnny Ace wurde nur 25 Jahre alt und sein Tod löste damals eine Reihe sentimentaler und kitschiger Tribute-Platten aus.

Billy Brooks aus Atlanta gehörte 1953 zunächst zu der Vokalgruppe The Tempo Toppers, mit der Little Richard erfolglos für Peacock aufgenommen hatte. Nach der Auflösung der Tempo Toppers ging Brooks nach Chicago und dort entstanden auch die Aufnahmen für seine drei Singles, die Don Robey 1954 und 55 auf Duke veröffentlichte. Vom August 1955 stammt Billy Brooks zweite Duke-Single mit dem Song I'm Gone. Für eine letzte Duke-Platte tat sich Billy Brooks im Februar 1957 in Chicago mit dem Sänger Piney Brown zu einem Duo zusammen. Ihre Aufnahme Sleeping in an Ocean of Tears klingt trotz des Titels und der Interpretenangabe Brooks and Brown, the Blues Toppers, wenig bluesig. Sie beginnt zwar langsam, wechselt dann aber zu einem schnellen Tempo.

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1: Der 1931 in New Orleans geborene Joseph Augustus war einer der frühen lokalen Stars des New Orleans Rhythm and Blues, obwohl er nie mit einer Platte in den nationalen Rhythm and Blues Charts vertreten war. Wegen seiner etwas hervortretenden Augen gab er sich den Beinamen Mr. Google Eyes, Mr. Glotzauge. Nach Platten für verschiedene Labels ab 1948 kam er 1953 zu Duke Records, wo er bei seinen Aufnahmen wieder von der Johnny Otis Band begleitet wurde. Oh Ho Doodle-Doo wurde im Juli 1954 aufgenommen, aber erst zwei Jahre später im August 1956 veröffentlicht. Nahezu vergessen verstarb Augustus am 9. Oktober 1992 in New Orleans. Der texanische Pianist Walter Price, Jahrgang 1917, gab sich wegen seiner Körpergröße den Künstlernamen Big Walter. Mit seiner Band The Thunderbirds machte Price 1955 erste Aufnahmen für das TNT-Label in San Antonio. Im März 1956 brachte dann Peacock die erste von insgesamt fünf Singles von Big Walter and His Thunderbirds heraus. Vom November 1956 stammt die dritte Single mit dem Titel Just Looking for a Home. Yeah!

Zum Schluss dieses ersten Teils über die Plattenfirmen des schwarzen Geschäftsmannes Don Roby aus Houston nur noch Roscoe Gordon, soweit die Zeit reicht. Ein Pianist aus Memphis, Jahrgang 1934, der seine ersten Aufnahmen bereits 1951 im Sun-Studio von Sam Phillips machte. Im Mai 1957 erschien bei Duke Records Roscoe Gordons Aufnahme Tamati, mit der Roby vergeblich auf dem Rock'n'Roll-Markt Fuß zu fassen versuchte. Das sollte Roby jedoch erst im Frühjahr 1958 mit seinem dritten Label Backbeat gelingen. Aber davon mehr im zweiten Teil der Peacock Story am 9. Januar 1995. Einstweilen verabschiede ich mich bis zum nächsten Rock'n'Roll-Museum in 4 Wochen am 12. Dezember. Tschüss, ihr Werner Voss.

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